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0: Ja, aktuell ist es noch relativ frisch da draußen. Wir haben momentan 11 Grad zu Hofen um Kirchbirsch oder 6 Grad zu L, 3 Grad zu Schimpisch. Mit den Temperaturen, die Klammer nach Welt getaut, spät zu mal warm, wie sie das so schön umschreiben haut. Viel Sonne, wenig Wolken, Temperaturen, die zwischen 18 und 23 Grad liegen.
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0: Und dann der Blick auf die Straße, um 3:05, da geht noch nichts zu melden. Also das ist noch relativ ruhig, so löser, los geht es recht. 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
1: Maja, richtig gut haut, Sonne strichen an spätsummerlich warm, wie sie so schön schreiben. 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
1: Ungeschwind 3 Minuten auf halb war, dann weiterer Blick auf die Straße. 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
1: Guten Morgen.

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1: 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Viel Sonnenhaut, wenig Wolken. An agréable Temperaturen, da leiden wir heute zwischen 18 und 23 Grad. Nur geht es um einen relativ kühl, einen relativ klar auch bei 8 bis 13 Grad. Dann die ganze Woche bleibt es freundlich.
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2: 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Nur schon sind dann relativ klar. Kill. 8 bis 13 Grad werden als du. 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Es bleibt relativ freundlich, mit auch immer im Sonn. Aber auch Wolken, nur kriegen wir 20 Grad. In der Freude schwätzen sie von 22 Grad am Weekend. Dann sogar necker mit 20 Grad.
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6: Ja, mir kommt gerade größere Gegenstand auf der A6 Richtung Aare, zwischen dem Zeissinger Kreis anderhalb von der Brücke gemeldet. Du hast einen Teil von der Überholspur blockiert, also du am besten aufpassen und losmachen. Der Accident zu kommen, auf der Kreisung von der Rue des Prés an der Rue de Mütfurt, also noch aktuell, du hast noch eine Spur blockiert. Und wir nehmen noch eine Kamionfahrt, pardon, auf der A1 Richtung Gasbrüch, zwischen der Abfahrt am Sandweiler an dem Tunnel Hofwald. An der Pannenspur hast du ein bisschen blockiert. Steht nur mehr auf der Pannenspur wie 400, ich stehe nicht mehr so auf der Rätselspur.
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2: Ja, sondern Wolken wissen sich auf. Wir kommen drischen dadurch. Und Temperaturen, die sind sogar relativ fähig. Klammen haut bis auf maximal 23 Grad.
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3: Um 6 Minuten nach Palva, Jasmin, wer das aktuell?
5: Mein Accident an der Rue de la Moselle, also auf der N10, zwischen Beschmacher und Rehme, stehen sie auch nicht zu Park gekriegt und das ist also auch schon auf der Platz, also kann der Platz ein bisschen los für euch gehen. 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
9: 4 Minuten ab Ning an du Lauschtrümmer. 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
11: Aktuell haben wir einen Accident um 10:72 das Sorti von Eilering in Richtung Piesing. Du hast sie ordentlich zu Park gekriegt und du hast auch eine Spur blockiert. Und du musst immer noch ein Kamion von der A1 Richtung Gasbrüch durch der Abfahrt Hammer Sandweiler an dem Tunnel Howald. 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
8: Für dich mal Bild wie ausgesagt. 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
1: Rüdisch Lograd, Ragemelde Geisestand ob der A4, also Asche Autobahn, Errichtung Holrisch an der Sortie Leidling Nords. 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
9: Und ich kann verschiedene Sachen zu melden. Etwa als Lächlo rakommas, dass ein Karton skischt, ob der Vorbund am Tunnel René-Kohnen an der Stadt. Den Gegenstand, die Leute zwischen zwei Vorbunden, also den Tunnel René-Kohnen, nicht ähnlich wie den Hellisch-Gesch-Tunnel. Dann Gegenstand, du geht nach keinen Warnung, ob der A13er Richtung Peiting an der Abfahrt Schöffling, die Abfahrt ist blockiert. Und dann ein Chantier, ob der A1 errichtet. Richtung Gasbrüch an der Monte Münzbüch, wo die Rietzspur gesperrt ist. An einem Sutton Trafikreport, das ist gemeldet über WhatsApp Nummer 627 306 305. Und du hörst dich um Friedhof in Richtung Norden, du hast ein groß Police-Kontroll.
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7: Sonne ist wieder rausgemeldet, ob das meisten heisch hirscht der Kalender. 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
7: Von der Straße gemeldet, 4 Minuten am Bele, wenn Kartons küscht, eventuell noch immer. Und zwar am Tunnel Hellisch Geisch. 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Dann der Geisch stand auf der A13er Richtung Peiting an der Abfahrt Schöffling, da ist die Abfahrt blockiert. Dann haben wir schon hier auf der A1 Richtung Gasbrüsch an der Monte Münzbrüsch, wo die Rietspur gesperrt ist. 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
7: Schön, dass ihr mal dabei seid.

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4: 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Der Wind bläst relativ schwer aus unterschiedlichen Richtungen. 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
1: Ob das möchten hier ist darum Kalender verspreche sei es Federast von diesem Mittwoch an der Teier den doch gern viel Sonne und plus ein paar Heuschwolleken im blauen Himmel. 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
4: Viel Sonne, ein paar Heischwolken bei euch 10 bis agréablen 23 Grad. Und dann ist das größtenteils klar an Dröschen bei 13 bis 8 Grad. Mal mal mehr, mal Männer, Wolken bleibt Dröschen. Dafür geht aber Männer warm bei 20 Grad.
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0: Rue Bourgoat, zwei Autos am Kuh, eng Spur blockiert. Accident auf der Klostor, auf der Kreuzung am Boulevard Kockelscheuer an der Rue Friedrich Wilhelm Reiweisen. Zwei Autos sind drauf verwickelt, es staut aktuell da. Keine Entfernung noch immer vom Accident an der Fils, auf der Kreuzung mit der Rue du Moulin an der Rue Dernzen. Zwei Autos am Kuh, Rettungsdienst auf der Platz. Auch geschafft geht aktuell auf der Träger Autobahn Richtung Träger, Tischmärter der Wasserbille, schreit Spur hast du gesperrt, du kannst das wohl mit Lös für Ruhe. 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
2: Helena! 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
5: Aktuell haben wir die Informationen von unseren Straßenaccidenten. Zwei auf der Kreuzung mit der Rue Berwar an der Rue Bourgade. Zwei Autos am Kuh, eine Spur blockiert. Accident auf der Kloster, auf der Kreuzung vom Boulevard Kockelscheuer mit der Rue Friedrich Wilhelm Reiweisen. Zwei Autos darauf verwickelt, den Stau aktuell da. Ein Accident an der Fils auf der Kreuzung mit der Rue du Moulin an der Rue Ernsten. Zwei Autos am Kuh, Rettungsdienste auf der Platz. Geschafft geht aktuell auf der Treierer Autobahn Richtung Treier, Tischmärter der Wasserbillisch. Heuer ist die Spur gesperrt. 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
6: Zwei Entfernungen, den Accident zuerst auf der Kreuzung mit der Rue Berfert an der Rue Bourgois, das Graum, dann auch den Accident auf der Kloschdorf, als aus der Face. 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
5: Accident im Hofwald an der Rue du Couvent. Traktor an den Velo sind da am Kuh. Dann haben wir einen Accident an der Fels. Ob der Kreuzung mit der Rue du Moulin an der Rue Dienst sind 2 Autos am Kuh. Geschafft geht auf der Nordstraße Richtung Norden heißt Kolmabiersch. Rietspur gesperrt. Dann noch ein Schanti auf der Träger Richtung Träger. Tischt Märter der Wasserbillisch. Hier ist die Rietspur gesperrt. Soll zu den Repsierten Trafik durch der Uleien und auffallen können wir gerne so WhatsApp in 627 306 305.
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Zwei Entwarnungen für neue Straßen, kein Accident mehr im Hofwalder, noch kein Accident mehr an der Fils, aber noch einmal der Appell vom Accident auf der Träger Richtung Stadt an der Dropfahrt hier spielt, die Überholspur blockiert, zwei Autos sind noch verwickelt und staut aktuell auf der Dutterplatz.

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11: Wir hatten Accident auf der Träger Richtung Stadt, hat er Tropfahrt Kirchspiel stehen.

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7: Ja, 18 Grad haben wir momentan zu Aschstuhl, 24 Grad zu Attelbrück, ist wirklich bald wie im Sommer. Die nächste Nacht, die geht rischen bei 13 bis 9 Grad minimal, also geht nicht immens viel rauf an den Temperaturen. Nur dann geht es zwar mit Wolken, die Sonne kriegt sich auch durchgesetzt, nur kommen wir auf maximal 16 bis 20 Grad.
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7: Es sind 3 Minuten auf Feier, wir schalten bei Celina. Und du gehst den Accident?
9: 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Richtung Peting, Tisch Halling, Akil, bei dem die Wahlspurt so aus. Dann ich schaue dir, ob der Trägerautobahn Richtung Träger Tisch Mertert auf Wasser Böllig. Ich schaue dir, ob der Trägerautobahn Richtung Stadt an der Monte Münzbüsch. 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
1: Die nächste Nacht mal dröschen bei 13 bis 9 Grad minimal. Geht nur die mannsrohwanden Temperaturen. Mir geht es da los mit mir Wolken. Die Sonne kriegt sich aber spätestens am Mittag durchgesetzt. Und wir kommen ab 16 bis 20 Grad.
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1: 3 Minuten, ob halb 5 Chilina, wir kriegen einen Akzident zu Wolz gemeldet.
6: Ja, den ist an der Industrie zu Salzbach. 2 Autos konnten sich zu parken und blockieren ein ganz Verbund. Zu schieren ist aber immer noch den Akzident auf der Route Luxemburg. Wird vielsichtig auf der Platz. Es konnten sich ein Schulbus an den Auto zu parken. Sehe dieser auf der Platz und ob manst ein Verbund ist heute blockiert. Tisch Landing erkannt um CR144, also auch viel aufzupassen. Es lebt die weißen Hund frei rundherum. Und dann haben wir noch 4 Chantien auf den Autobahnen. Ein Chantien mobil auf der 13er Richtung Peter. 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Ich schaue nicht, ob der Träger Autobahn Richtung Träger Tisch mehr dort Wasser bellisch, hei Kindet eventuell ein bisschen mehr stauen. 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

10 Minuten bis 5. Wir kriegen einen Accident gemeldet zu Alzing auf der Kreuzung mit der Route Thionville an der Rue de Rösa. Zwei Autos am Kuh und die blockieren hier ein Fuhrbund. Wie gesagt, der das zu Alzing auf der Kreuzung mit der Route Thionville an der Rue de Rösa, da wird ein Fuhrbund blockiert. Dann kriegen wir eine Warnung. Der Chantier auf der A7 in Richtung Norden heißt Kolmabirsch. Da war die Riedspur gesperrt. Der Chantier ist fertig. Chantier aber noch nicht fertig. Der das den, der ganz viel Stau mischt. Und zwar auf der Dreierer Autobahn in Richtung Dreier. Tischt Märter der Wasserböllisch. Die Riedspur ist da gesperrt. Und du staudet ein 3 Kilometer zurück.

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0: Nächste Nacht bei Temperaturen, die tischt 13 an 9 Grad minimal leien. Mit der Meiwolleken aufhängt, dann kriegt die Sonne sich aber nicht durchgesagt. Wir kommen auf 16 bis 20 Grad. Die Dichtrop, Sonne pur, 23 bis 25 Grad, als 27 Grad so gut die Sonne.
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0: 7 Minuten ob 5 Chilina Mun nach du 2 Accidenten.
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3: Die nächsten Nächte bleibt es drischen, bei 13 bis 9 Grad minimal. Morgen geht es los mit mehr Wolken, und dann aber kriegt es unser Schnee mehr durchgesät. Und wir kommen auf Temperaturen morgen zwischen 16 bis 20 Grad. Die nächste Woche nicht mehr Sonne bei 23 bis 25 Grad. Auf 4 Sonntag sind sogar 27 Grad möglich.
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5: 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Heißt Flussweiler Matzen auf der Vorbahn. Tischt Angelsbüch am Mirsch um CR 118 ist aber ein Auto an den Luchtepote gerannt. Er steht schlecht Matzen auf der Vorbahn. Passt auf, wenn die auf der Platz sieht. Es geht schlecht langst. Den Accident zu Alzing auf der Kreuzung mit der Route Thionville an der Rue de Röse ist noch aktuell. Zwei Auto konnten sich zu parken und blockieren ein Vorbahn. Eventuell startet er auf der Platz. Depanus ist aber schon unterwegs, dann dauert es nicht mehr allzu lang, bis er geräumt ist. Dann startet 2 Kilometer auf der Träger Autobahn in Richtung Träger Tischmärtert auf Wasser Böllisch, wenn es einem Chantier bei dem die Rittspur gesperrt ist. Und ob der 13er Richtung Peting aus dem Chantier Mobil Tischtelling erkehlt, bei dem die Überholspurplätze weiß, so aus.
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5: Halb sieben.
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2: 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Dann sind noch 3 Chantien, ein ob der Träger Autobahn in Richtung Träger tischt mehr dort auf Wasser Böllisch, bei dem die Rietspur gesperrt ist. Ein mobile Chantien ob der 13er Richtung Peting tischt Halling und Kehl, bei dem die Überholspurplatz weist so aus. An den Nordschanti ob der 7 in Richtung Norden am Tunnel Staffelte und am Tunnel Gruft. Du wenns aus der 7 in Richtung Norden tischt im Waldhof allurend 2 Lauf von den 9 und 8 bis mit dem neue 5 Uhr gesperrt. Deviation verläuft über die 1.
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7: 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Der Benzin geht darum liegt mir billig. 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Für dahin soll es drüsche bleiben und Temperaturen fallen auf 13 bis 9 Grad. Morgen sind Dels noch bedeckt, aber größtenteils bleibt es aber drüschen. Am Nachmittag setzt sich die Sonne mehr durch, statt ganz bei maximal 16 bis 20 Grad.
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9: Ja, zu Reul auf der Straße am Biersch konnten sich zwei Autos zu parken und blockieren, heute die komplett Vollbund probiert, also die Straße am besten zu evitieren. Den Auto tischt Engelsbiersch an mir steht auch immer noch auf der Matzen auf der Vollbund, führt also los auf der Platz, steht nicht gut. Auf der Ascher Autobahn Richtung Asch heißt Ladling Süd, also doch viel aufzupassen, es leidet ein deutsches Fältchen auf der Überholspur. Und dann sind immer noch zwei Chantien, ein auf der Träger Autobahn Richtung Träger tischt mehr das Anwasser Böllisch, bei dem die Riedspur gesperrt ist, und in Nordschand, die ob der 7er Richtung 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

Schon 20 Minuten ob 7. 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
10: Eine Minute ab 7:30.
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10: Krim zwei neue Accidenten gemeldet. Einer an der Avenue de la Liberté auf der Städter Gare. Zwei Autos krüten sich zu parken und da ist ein Fuhrbund blockiert. 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Da ist auch ein Fuhrbund blockiert, du gut aufpassen. 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Und es geht nur ein Schonti am Tunnel Stäfelter, ob der A7 als er Richtung Norden tischt im Waldhaf an Lörensweiler von den Ovent Erdauer bis mit dem 5 Uhr gesperrt. Die Version geht über die End.
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5: 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Wieder hin soll es drüsche bleiben und Temperaturen fallen auf 13 bis 9 Grad. Morgen ist es deils noch bedeckt, aber größtenteils bleibt es aber drüschen. Am Nachmittag setzt sich die Sonne mehr durch, statt ganz bei maximal 16 bis 20 Grad.
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5: 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Der Benzin geht darum liegt mir billig. Der Preis für den Super 95er fällt um 1,4 Cent. 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Wieder hin soll es drüsche bleiben und Temperaturen fallen auf 13 bis 9 Grad. Morgen ist es noch bedeckt, aber größtenteils bleibt es aber drüschen. Am Nachmittag setzt sich die Sonne mehr durch, statt ganz bei maximal 16 bis 20 Grad.

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1: 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Der Benzin geht darum liegt mir billig. 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Wieder hin soll es drüsche bleiben und Temperaturen fallen auf 13 bis 9 Grad. Morgen ist es noch bedeckt, aber größtenteils bleibt es aber drüschen. Am Nachmittag setzt sich die Sonne mehr durch, das Ganze bei maximal 16 bis 20 Grad.

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